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Ja, ik zeg immer zo bij de concerten, wenn wir das miteinander machen können, das ist natürlich umso schöner. Für euch genauso wie für mich herum. Wenn das funktioniert, dass der Funken umspringt, hey, was will man denn mehr? Und damit es ein bisschen leichter geht, da die Vorschlag, dass wir uns einfach einmal links und rechts und vorne und hinten einmal ein bisschen in die Augen schauen. Aha, schau, da ist schon Bewegung hin, genau. Genau, aber vorsichtig, es ist nämlich eine ganz gefährliche Augenkrankheit, das wisst ihr schon, gell? Die Liebe auf den ersten Blick. Also deswegen hackeln wir uns links und rechts ein, dann machen wir es mit der Musik, dann geht es ja noch.